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Sie waren eingesperrt. Noch mehr als wir. Noch mehr als das Pissgesicht, der verkrüppelte Häftling, die Missgeburt.

des rechten Auges, das hartnäckig, Millimeter um Millimeter, alles, was in diesem Teil des Trakts sich ereignen konnte, überwachte.

Erzaff. Stupide, gemein und unschuldig. Mit der Unschuld einer zehnjährigen Hure. So stupide, dass sie nicht merkten, dass sie die Gefangenen waren. Und niemand anders. Mitsamt ihrer Mütter, ihrer Kinder und der Eltern ihrer Eltern. So stupide, dass sie nicht merkten, dass sie die Gefangenen waren und niemand anders. Mitsamt ihrer Mütter und ihrer Kinder und der Eltern ihrer Eltern. Sie wussten, sie waren dafür da, um zu überwachen, zu spionieren und sich ständig umzublicken, damit ja keiner entwiche aus ihren Händen, aus jener Stadt und jenen vergitterten Straßen, aus diesen überall sich vermehrenden Stäben, aus diesen Winkeln. Und ihr stupides Gesicht war nichts anderes als die Form einer gewissen ungenauen Nostalgie nach anderen Fähigkeiten, deren Ausübung für sie ja unmöglich war. Ein gewisses Stottern in der Seele, die Affengesichter. Im Grunde eher traurig über einen unwiederbringlichen und verkannten Verlust, von Kopf bis Fuß mit Augen bedeckt. Ein Netz von Augen am ganzen Körper, ein Strom von Pupillen, der an allen Körperteilen entlang floss, den Hals, die Arme, der Torso, die Eier. Sie sagten und dachten, damit sie zu essen hätten und damit sie bei ihnen zu Hause zu essen hätten, wo die Affenfamilie tanzte und heulte, die Buben und die Mädchen und die Frau, innerlich behaart, 24 Stunden lang, die sie den Affen dort bei ihnen zu Hause hatten, nach den 24 Stunden Schicht im Untersuchungsgefängnis, auf dem Bett ausgestreckt, schmutzig und klebrig, mit den kleinen Scheinen der mickrigen Schmiergelder, die vor Dreck strotzten, auf dem Nachttisch, die dem Gefängnis auch nie entkamen, ehrlos wie sie waren und gefangen in einer endlosen Zirkulation. Affenscheine, die Frau ausrollte und in ihrer Hand glättete. Endlos und schrecklich, ohne es zu merken. Alles war nichts bemerken. Das Leben nicht bemerken. Ohne es zu merken, waren sie drinnen in ihrem Kasten. Mann und Frau, Mann und Mann, Frau und Kinder, Vater und Vater, Kinder und Väter, verängstigte, universelle Affen. Universelle Affen.

0: Eins. Zwei.
1: Vier.
0: Drei. Vier.
1: Fünf.
0: Fünf.
1: Sechs.
0: Sechs. Sieben.
1: Sieben.
0: Acht.
1: Acht.
0: Neun. Zehn.
1: Neun.
0: Elf.
1: Zehn.
0: Zwölf.
1: Elf.
0: Dreizehn. Vierzehn. Fünfzehn.
1: Dreizehn.
0: Sechzehn. Siebzehn. 18,
1: 15,
0: 19.
2: 10. Dann schien sein Auge wegzusterben, still und künstlich, wie das eines Vogels. Es war jenes tote Auge, mit dem er seine Mutter während der Besuche anschaute, lange und ohne ein Wort zu sagen. Sie, gar kein Zweifel, wollte, dass er stirbt, etwa um des Auges willen, in dem sie selber tot war. Aber bis es so weit kam, besorgte sie ihm das Geld für Drogen.

Er hatte angefangen, ohne Unterlass zu stöhnen, seit sein Zellennachbar ihm den Fausthieb und den Fußtritt versetzte, auf eine irritierende, wiederholte, eintönige, künstelnde Art, die ganz unverhüllt und mit allen Einzelheiten den ungeheuerlichen Zustand seiner perversen, niederträchtigen und verworfenen Seele zum Ausdruck brachte. Die Schläge waren nur halb so wild gewesen, und sein elender Körper war mehr und brutalere gewohnt, so dass diese Hochstapelei des Schmerzes, die allein zum Zweck des Mitleiderregens und des sich Herabwürdigens da war, das gegenteilige Resultat erreichte, eine Art von steigender Abscheu und Hass, eine blinde Wut, die vom Grunde des Herzens die lebhaftesten Wünsche entfachte, so dass er bis aufs undenkbar Äußerste litt, dass ihm ein wirklicherer, echter Schmerz zugefügt werde, der ihn in Stücke reißen könnte.

0: Sein Auge glänzte jetzt mit stillem Entsetzen, voller Sprachlosigkeit, mit der, wie es schien, ein plötzliches Unverständnis aller Dinge dieser Welt einherging. Sobald nur der Plan ausgeführt würde und die Lage einen anderen Verlauf nahm, gedachte er es, seiner Mutter zu erzählen, ihr von den furchtbaren Unannehmlichkeiten zu sagen, unter welchen er litt, und wie nichts mehr für ihn von Bedeutung war, weder der kleine und flüchtige Genuss noch die Ruhe, welche die Droge in ihm erzeugte, und wie er einen auswegslosen Kampf liefern musste, jede Minute und jede Sekunde, um jene Erholung zu erlangen, die das einzige war, das er liebte im Leben, jene Flucht vor den unsäglichen Martern, denen er ausgesetzt war, und, wortwörtlich, wie er den Schmerz seines Körpers, Stück um Stück seiner Haut, verkaufen musste, für ein unbestimmtes und nicht klar abgegrenztes Stück Zeit in jener Freiheit, in der er mit jeder neuen Qual glücklichen Schiffbruch erlitt.
1: Dieses eiserne Rechteck hinein oder hinausstecken, in diese Guillotine, sich verlegen, den Schädel verlegen mit allen seinen Bestandteilen, den Nacken, die Stirn, die Nase, die Ohren, in die Außenwelt der Zelle, ihn dort hineinlegen wie den Kopf eines Gehängten, unwirklich vor lauter Leben. Das verlangte eine minutiöse, sorgfältige Beharrlichkeit. Genauso wie man den Fötus aus dem mütterlichen Leib herauszieht, ein hartnäckiges sich selbst gebären, mittels einer Geburtszange die Haarbüschel ausreißt und an der Haut kratzt.

0: ¿Hola, me escuchas?
1: Während des Familienbesuchs wurde der Hof unseres Trakts zu einem sonderbaren Lager, mit am Boden ausgebreiteten Decken, als Dach an den Mauern zwischen den Türen der Zellen aufgehängt, wo sich jeder Clan versammelte. Schulter an Schulter, Frauen, Kinder, Häftlinge, in einer Art primitiver und schutzloser Gemeinde von sich einander fremden Schiffbrüchigen oder von Leuten, die nie ein Zuhause gehabt hatten und die heute aus purem Instinkt ein missgestaltetes und nacktes Zusammenleben exerzierten.
2: Te voy a hacer una prueba de vida. De aquí depende la liberación, compa, ¿ok?

Das Ding war, sie Rohr für Rohr zwischen den Gitterstäben einzuführen, von Gitter zu Gitter des Käfigs, und sie mit Hilfe der Gefängniswärter, die im Hof des Traktes geblieben waren, festzuhalten. Zwei oder drei Mann an jedem Ende festgemacht, um so Schranke um Schranke entlang der gesamten Länge und Höhe des Rechtecks zu setzen, auf die verschiedenen und am wenigsten erwarteten Flächen und Ebenen, je nachdem, was der Kampf gegen die beiden Bestien als Notwendigkeit verlangte. Und gleichzeitig darauf zu achten, dass sie die Handlungen des Kommandanten und der drei Affen nicht zunichte machten oder behinderten, in einer teuflischen Folge von Verstümmelungen des Raums. Dreiecke, Trapeze, Parallelen, schiefe oder senkrechte Segmente, Linien und noch mehr Linien, Gitter und noch mehr Gitter, bis die letzte Bewegung der Gladiatoren unterbunden war und sie gekreuzigt zurückgelassen wurden auf dem ungeheuerlichen Schema dieser gigantischen Niederlage der Freiheit, zugefügt von der Geometrie.

Dreiecke, Trapeze, Parallelen, schiefe oder senkrechte Segmente, Linien und noch mehr Linien, Gitter und noch mehr Gitter. Bis die letzte Bewegung der Gladiatoren unterbunden war und sie gekreuzigt zurückgelassen wurden auf dem ungeheuerlichen Schema dieser gigantischen Niederlage der Freiheit, zugefügt von der Geometrie.

Tulmen, Dries, Dries, Portemonnaie. Eine Frau, Dries, Dries, als fünfzackiger Stern, der mir winkte, Wilderness, Mutter.